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0: Es la hora 23 en punto. La temperatura 29 grados 5 décimas.
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0: Es la hora 4 en punto. La temperatura 25 grados, 6 décimas.
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0: Es la hora 7 en punto. La temperatura 25 grados, una décima.
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1: Hallo und herzlich willkommen zu Nachrichten im Fokus heute am Samstag, den 26. September.
2: Nationale Nachrichten.
1: Abgeordnete würdigen Polizisten Carlos Ruiz für seinen Einsatz für Tiere. Das paraguayische Abgeordnetenhaus hat einen Beschluss verabschiedet, mit dem der Polizist Carlos Miguel Ruiz für seinen Einsatz zur Rettung und zum Schutz von Tieren in Not gewürdigt wird. Der Beamte hilft Tieren, die ausgesetzt, verletzt, misshandelt oder in Gefahr sind, und setzt sich dabei auch für eine verantwortungsvolle Adoption ein. Der Antrag wurde von der Abgeordneten Alexandra Zinner eingebracht. Sie betonte, dass der Einsatz von Ruiz ein Beispiel für Dienst an der Gemeinschaft sei und Mut, Geduld und Verantwortungsbewusstsein erfordere.

Die Stromverluste der staatlichen Elektrizitätsgesellschaft ANDE verursachten im Jahr 2024 Kosten von mehr als 341 Millionen US-Dollar. Die paraguayische Kammer der Beraterunternehmen CPC warnt deshalb davor, wichtige Ausschreibungen zur Regulierung des Stromverbrauchs zu stoppen und unterstützt die Beteiligung spezialisierter privater Unternehmen. Zwar konnte die ANDE ihre Gesamtverluste bis Ende 2025 auf 24,5% senken, das Problem bleibt jedoch erheblich. Gleichzeitig stieg der Stromverbrauch zwischen Januar und Mai 2026 im Vergleich zum Vorjahreszeitraum um 19,4%. Laut der CPC könnten durch die Rückgewinnung verlorener Energie zusätzliche Mittel für Investitionen in die nationale Infrastruktur bereitgestellt werden.

0: Heute arbeiten rund 89% der 18- und 19-Jährigen informell, während die Quote bei den 20- bis 24-Jährigen auf 64% sinkt. Gleichzeitig gibt es ein Ungleichgewicht zwischen Ausbildung und Arbeitsmarkt. Während bestimmte Studiengänge überlaufen sind, fehlen Fachkräfte in technischen Berufen und der Informatik. López Arce fordert deshalb mehr Ausbildung in Technologie und künstlicher Intelligenz sowie eine stärkere Ausrichtung der Schul- und Berufsausbildung auf die Nachfrage der Unternehmen.
1: Internationale Nachrichten.
0: Europa verstärkt Empfehlungen für Notfallvorsorge. Mehrere europäische Regierungen und Behörden rufen die Bevölkerung dazu auf, sich auf Krisen wie Naturkatastrophen, Stromausfälle, Cyberangriffe oder andere Notlagen vorzubereiten. Die Empfehlungen seien laut den Behörden kein Anzeichen für einen unmittelbar bevorstehenden Krieg, sondern sollen die Bevölkerung auf mögliche Krisen vorbereiten. Empfohlen werden unter anderem Wasser, haltbare Lebensmittel, Medikamente, eine Taschenlampe, ein batteriebetriebenes Radio, eine Powerbank und wichtige Dokumente. Die EU empfiehlt, dass Haushalte mindestens 72 Stunden selbstständig zurechtkommen können, während Deutschland Vorräte bis zu 10 Tage empfiehlt. EU schließt Handelsabkommen mit den Philippinen. Die Europäische Union hat ein Handelsabkommen mit den Philippinen abgeschlossen und will damit ihre wirtschaftlichen Beziehungen im Indopazifik ausbauen. Für europäische Unternehmen öffnet sich damit ein Markt mit 113 Millionen Menschen, während mehr als 94% der Zölle abgeschafft werden soll. Das Abkommen umfasst mehr als 97% des bilateralen Handels und betrifft unter anderem Maschinen, Medikamente, medizinische Geräte und Agrarprodukte. Die EU will zugleich ihre Abhängigkeit von China bei wichtigen Rohstoffen verringern. Als nächste Schritte sind Handelsabkommen mit Thailand und Malaysia geplant. El Niño könnte weltweit 451.000 zusätzliche Hitzetote verursachen. Das Wetterphänomen El Niño könnte bis Februar weltweit rund 451.000 zusätzliche Todesfälle durch Hitze verursachen. Laut Prognosen des Climate Impact Lab der Universität Chicago könnte das aktuelle Ereignis eines der stärksten seit Beginn der Aufzeichnungen werden. Besonders betroffen könnten Entwicklungsländer sein, darunter die Sahelzone, Indonesien und Indien. Die Berechnungen basieren auf Daten aus mehr als 24.000 Regionen und berücksichtigen sowohl die Temperaturen als auch die Anfälligkeit der Bevölkerung.
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0: Benefepa-Fußballturnier. An diesem Wochenende startet die zweite Runde des Turniers. Am heutigen Samstag, den 26. September, begegnen sich der PSV und der LSV und am Sonntag, den 27. September, spielt der MSV gegen den FSV. Es begegnen sich jeweils die Jugend- und Auswahlmannschaften. Am Samstag beginnen die Spiele um 18 Uhr und am Sonntag um 17 Uhr. Infantino kündigt Gespräche über Reformen bei der FIFA an. FIFA-Präsident Gianni Infantino will bei der nächsten Sitzung des FIFA-Rates am 15. Oktober über mögliche Reformen innerhalb des Verbandes beraten. Dafür erwartet er Rückmeldungen des FIFA-Rates und der Mitgliedsverbände und betont die Bedeutung von Dialog und gegenseitigem Respekt. Infantino erklärte, es gehe nicht darum, positive Schlagzeilen zu produzieren, sondern darum, Entscheidungen zum Wohl des Fußballs zu treffen. Sie hören den Wetterbericht für heute Samstag. Am Morgen ist es klar und sonnig, die Temperaturen liegen bei etwa 27 bis 31 Grad und steigen bis zum späten Vormittag auf rund 36 Grad. Der Wind weht mäßig aus nordöstlichen Richtungen. Am Nachmittag bleibt es klar und sonnig, die Temperaturen erreichen bis zu 42 Grad, dazu weht ein mäßiger Wind aus nördlichen Richtungen. Am Abend bleibt der Himmel klar, die Temperaturen sinken von etwa 41 auf 33 Grad, der Wind weht mäßig aus nordöstlichen Richtungen. Das waren die Nachrichten für heute Samstag, den

26. September. Am 26. September wird in den USA der Tag des gesunden Frühstücks begangen. Der Aktionstag erinnert daran, wie wichtig ein ausgewogenes Frühstück als guter Start in den Tag sein kann. Über die genaue Herkunft des Tages ist wenig bekannt. Der September gilt in den USA außerdem als nationaler Frühstücksmonat. Der Tag lädt dazu ein, die klassische, oft sehr reichhaltige amerikanische Frühstücksauswahl etwas gesünder zu gestalten, zum Beispiel mit Obst, Joghurt, Vollkornprodukten oder anderen ausgewogenen Lebensmitteln. Wer sein Frühstück heute schon zu sich genommen hat, kann diesen Tag trotzdem als Anreiz nutzen, um das Frühstück in den folgenden Tagen etwas gesünder zu gestalten. Damit endet der Nachrichtenblock für diese Woche. Ich freue mich, dass Sie mich begleitet haben und verabschiede mich hier von Ihnen, indem ich ein erholsames, langes Wochenende wünsche. Wir hören uns am Dienstag ab 10 Uhr wieder. Auf Wiederhören und bis dann!

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0: Es la hora 9 en punto. La temperatura 32 grados 5 décimas.
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0: Es la hora 10 en punto. La temperatura 35 grados 5 décimas.
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1: Hallo und herzlich willkommen zu Nachrichten im Fokus heute am Samstag, den 26. September.
0: Nationale Nachrichten.
1: Abgeordnete würdigen Polizisten Carlos Ruiz für seinen Einsatz für Tiere. Das paraguayische Abgeordnetenhaus hat einen Beschluss verabschiedet, mit dem der Polizist Carlos Miguel Ruiz für seinen Einsatz zur Rettung und zum Schutz von Tieren in Not gewürdigt wird. Der Beamte hilft Tieren, die ausgesetzt, verletzt, misshandelt oder in Gefahr sind, und setzt sich dabei auch für eine verantwortungsvolle Adoption ein. Der Antrag wurde von der Abgeordneten Alexandra Zinner eingebracht. Sie betonte, dass der Einsatz von Ruiz ein Beispiel für Dienst an der Gemeinschaft sei und Mut, Geduld und Verantwortungsbewusstsein erfordere. Ruiz soll bei einer kommenden ordentlichen Sitzung eine Anerkennungsplakette erhalten. Ande verliert weiterhin Millionen durch Stromverluste. Die Stromverluste der staatlichen Elektrizitätsgesellschaft Ande verursachten im Jahr 2024 Kosten von mehr als 341 Millionen US-Dollar. Die paraguayische Kammer der Beraterunternehmen CPC warnt deshalb davor, wichtige Ausschreibungen zur Regulierung des Stromverbrauchs zu stoppen und unterstützt die Beteiligung spezialisierter privater Unternehmen. Zwar konnte die Ande ihre Gesamtverluste bis Ende 2025 auf 24,5% senken, das Problem bleibt jedoch erheblich. Gleichzeitig stieg der Stromverbrauch zwischen Januar und Mai 2026 im Vergleich zum Vorjahreszeitraum um 19,4%. Laut der CPC könnten durch die Rückgewinnung verlorener Energie zusätzliche Mittel für Investitionen in die nationale Infrastruktur bereitgestellt werden. Junge Menschen in Paraguay haben Schwierigkeiten beim Berufseinstieg. Fast ein Viertel der Bevölkerung ist jünger als 30 Jahre. Laut Arbeitsmarktexperte Enrique López Arce arbeiten rund 89% der 18- und 19-Jährigen informell, während die Quote bei den 20- bis 24-Jährigen auf 64% sinkt. Gleichzeitig gibt es ein Ungleichgewicht zwischen Ausbildung und Arbeitsmarkt. Während bestimmte Studiengänge überlaufen sind, fehlen Fachkräfte in technischen Berufen und der Informatik. López Arce fordert deshalb mehr Ausbildung in Technologie und künstlicher Intelligenz sowie eine stärkere Ausrichtung der Schul- und Berufsausbildung auf die Nachfrage der Unternehmen.

0: Internationale Nachrichten.
1: Europa verstärkt Empfehlungen für Notfallvorsorge. Mehrere europäische Regierungen und Behörden rufen die Bevölkerung dazu auf, sich auf Krisen wie Naturkatastrophen, Stromausfälle, Cyberangriffe oder andere Notlagen vorzubereiten. Die Empfehlungen seien laut den Behörden kein Anzeichen für einen unmittelbar bevorstehenden Krieg, sondern sollen die Bevölkerung auf mögliche Krisen vorbereiten. Empfohlen werden unter anderem Wasser, haltbare Lebensmittel, Medikamente, eine Taschenlampe, ein batteriebetriebenes Radio, eine Powerbank und wichtige Dokumente. Die EU empfiehlt, dass Haushalte mindestens 72 Stunden selbstständig zurechtkommen können, während Deutschland Vorräte bis zu 10 Tage empfiehlt. EU schließt Handelsabkommen mit den Philippinen. Die Europäische Union hat ein Handelsabkommen mit den Philippinen abgeschlossen und will damit ihre wirtschaftlichen Beziehungen im Indopazifik ausbauen. Für europäische Unternehmen öffnet sich damit ein Markt mit 113 Millionen Menschen, während mehr als 94% der Zölle abgeschafft werden soll. Das Abkommen umfasst mehr als 97% des bilateralen Handels und betrifft unter anderem Maschinen, Medikamente, medizinische Geräte und Agrarprodukte. Die EU will zugleich ihre Abhängigkeit von China bei wichtigen Rohstoffen verringern. Als nächste Schritte sind Handelsabkommen mit Thailand und Malaysia geplant. El Niño könnte weltweit 451.000 zusätzliche Hitzetote verursachen. Das Wetterphänomen El Niño könnte bis Februar weltweit rund 451.000 zusätzliche Todesfälle durch Hitze verursachen. Laut Prognosen des Climate Impact Lab der Universität Chicago könnte das aktuelle Ereignis eines der stärksten seit Beginn der Aufzeichnungen werden. Besonders betroffen könnten Entwicklungsländer sein, darunter die Sahelzone, Indonesien und Indien. Die Berechnungen basieren auf Daten aus mehr als 24.000 Regionen und berücksichtigen sowohl die Temperaturen als auch die Anfälligkeit der Bevölkerung.
0: Sportnachrichten.
1: Benefepa Fußballturnier. An diesem Wochenende startet die zweite Runde des Turniers. Am heutigen Samstag, den 26. September, begegnen sich der PSV und der LSV und am Sonntag, den 27. September, spielt der MSV gegen den FSV. Es begegnen sich jeweils die Jugend- und Auswahlmannschaften. Am Samstag beginnen die Spiele um 18 Uhr und am Sonntag um 17 Uhr. Infantino kündigt Gespräche über Reformen bei der FIFA an. FIFA-Präsident Gianni Infantino will bei der nächsten Sitzung des FIFA-Rates am 15. Oktober über mögliche Reformen innerhalb des Verbandes beraten. Dafür erwartet er Rückmeldungen des FIFA-Rates und der Mitgliedsverbände und betont die Bedeutung von Dialog und gegenseitigem Respekt. Infantino erklärte, es gehe nicht darum, positive Schlagzeilen zu produzieren, sondern darum, Entscheidungen zum Wohl des Fußballs zu treffen. Sie hören den Wetterbericht für heute Samstag. Am Morgen ist es klar und sonnig. Die Temperaturen liegen bei etwa 27 bis 31 Grad und steigen bis zum späten Vormittag auf rund 36 Grad. Der Wind weht mäßig aus nordöstlichen Richtungen. Am Nachmittag bleibt es klar und sonnig, die Temperaturen erreichen bis zu 42 Grad, dazu weht ein mäßiger Wind aus nördlichen Richtungen. Am Abend bleibt der Himmel klar, die Temperaturen sinken von etwa 41 auf 33 Grad, der Wind weht mäßig aus nordöstlichen Richtungen. Das waren die Nachrichten für heute Samstag, den 26. September. Am 26. September wird in den USA der Tag des gesunden Frühstücks begangen. Der Aktionstag erinnert daran, wie wichtig ein ausgewogenes Frühstück als guter Start in den Tag sein kann. Über die genaue Herkunft des Tages ist wenig bekannt. Der September gilt in den USA außerdem als nationaler Frühstücksmonat. Der Tag lädt dazu ein, die klassische, oft sehr reichhaltige amerikanische Frühstücksauswahl etwas gesünder zu gestalten zum Beispiel mit Obst, Joghurt, Vollkornprodukten oder anderen ausgewogenen Lebensmitteln. Wer sein Frühstück heute schon zu sich genommen hat, kann diesen Tag trotzdem als Anreiz nutzen, um das Frühstück in den folgenden Tagen etwas gesünder zu gestalten. Damit endet der Nachrichtenblock für diese Woche. Ich freue mich, dass Sie mich begleitet haben und verabschiede mich hier von Ihnen, indem ich ein erholsames, langes Wochenende wünsche. Wir hören uns am Dienstag ab 10 Uhr wieder. Auf Wiederhören und bis dann!

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0: Es la hora 14 en punto. La temperatura 43 grados, una décima.
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0: verabschiedet, mit dem der Polizist Carlos Miguel Ruiz für seinen Einsatz zur Rettung und zum Schutz von Tieren in Not gewürdigt wird. Der Beamte hilft Tieren, die ausgesetzt, verletzt, misshandelt oder in Gefahr sind, und setzt sich dabei auch für eine verantwortungsvolle Adoption ein. Der Antrag wurde von der Abgeordneten Alexandra Zinner eingebracht. Sie betonte, dass der Einsatz von Ruiz ein Beispiel für Dienst an der Gemeinschaft sei und Mut, Geduld und Verantwortungsbewusstsein erfordere. Ruiz soll bei einer kommenden ordentlichen Sitzung eine Anerkennungsplakette erhalten. Ande verliert weiterhin Millionen durch Stromverluste. Die Stromverluste der staatlichen Elektrizitätsgesellschaft Ande verursachten im Jahr 2024 Kosten von mehr als 341 Millionen US-Dollar. Die paraguayische Kammer der Beraterunternehmen CPC warnt deshalb davor, wichtige Ausschreibungen zur Regulierung des Stromverbrauchs zu stoppen und unterstützt die Beteiligung spezialisierter privater Unternehmen. Zwar konnte die Ande ihre Gesamtverluste bis Ende 2025 auf 24,5% senken, das Problem bleibt jedoch erheblich. Gleichzeitig stieg der Stromverbrauch zwischen Januar und Mai 2026 im Vergleich zum Vorjahreszeitraum um 19,4%. Laut der CPC könnten durch die Rückgewinnung verlorener Energie zusätzliche Mittel für Investitionen in die nationale Infrastruktur bereitgestellt werden. Junge Menschen in Paraguay haben Schwierigkeiten beim Berufseinstieg. Fast ein Viertel der Bevölkerung ist jünger als 30 Jahre. Laut Arbeitsmarktexperte Enrique López Arce arbeiten rund 89% der 18- und 19-Jährigen informell, während die Quote bei den 20- bis 24-Jährigen auf 64% sinkt. Gleichzeitig gibt es ein Ungleichgewicht zwischen Ausbildung und Arbeitsmarkt. Während bestimmte Studiengänge überlaufen sind, fehlen Fachkräfte in technischen Berufen und der Informatik. López Arce fordert deshalb mehr Ausbildung in Technologie und künstlicher Intelligenz sowie eine stärkere Ausrichtung der Schul- und Berufsausbildung auf die Nachfrage der Unternehmen.
1: Internationale Nachrichten.
0: Europa verstärkt Empfehlungen für Notfallvorsorge. Mehrere europäische Regierungen und Behörden rufen die Bevölkerung dazu auf, sich auf Krisen wie Naturkatastrophen, Stromausfälle, Cyberangriffe oder andere Notlagen vorzubereiten. Die Empfehlungen seien laut den Behörden kein Anzeichen für einen unmittelbar bevorstehenden Krieg, sondern sollen die Bevölkerung auf mögliche Krisen vorbereiten. Empfohlen werden unter anderem Wasser, haltbare Lebensmittel, Medikamente, eine Taschenlampe, eine batteriebetriebenes Radio, eine Powerbank und wichtige Dokumente. Die EU empfiehlt, dass Haushalte mindestens 72 Stunden selbstständig zurechtkommen können, während Deutschland Vorräte bis zu 10 Tage empfiehlt. EU schließt Handelsabkommen mit den Philippinen. Die Europäische Union hat ein Handelsabkommen mit den Philippinen abgeschlossen und will damit ihre wirtschaftlichen Beziehungen im Indopazifik ausbauen. Für europäische Unternehmen öffnet sich damit ein Markt mit 113 Millionen Menschen, während mehr als 94% der Zölle abgeschafft werden soll. Das Abkommen umfasst mehr als 97% des bilateralen Handels und betrifft unter anderem Maschinen, Medikamente, medizinische Geräte und Agrarprodukte. Die EU will zugleich ihre Abhängigkeit von China bei wichtigen Rohstoffen verringern. Als nächste Schritte sind Handelsabkommen mit Thailand und Malaysia geplant. El Niño könnte weltweit 451.000 zusätzliche Hitzetote verursachen. Das Wetterphänomen El Niño könnte bis Februar weltweit rund 451.000 zusätzliche Todesfälle durch Hitze verursachen. Laut Prognosen des Climate Impact Lab der Universität Chicago könnte das aktuelle Ereignis eines der stärksten seit Beginn der Aufzeichnungen werden. Besonders betroffen könnten Entwicklungsländer sein, darunter die Sahelzone, Indonesien und Indien. Die Berechnungen basieren auf Daten aus mehr als 24.000 Regionen und berücksichtigen sowohl die Temperaturen als auch die Anfälle.

0: Freiwilligkeit der Bevölkerung.
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0: Benefepa-Fußballturnier. An diesem Wochenende startet die zweite Runde des Turniers. Am heutigen Samstag, den 26. September, begegnen sich der PSV und der LSV und am Sonntag, den 27. September, spielt der MSV gegen den FSV. Es begegnen sich jeweils die Jugend- und Auswahlmannschaften. Am Samstag beginnen die Spiele um 18 Uhr und am Sonntag um 17 Uhr. Infantino kündigt Gespräche über Reformen bei der FIFA an. FIFA-Präsident Gianni Infantino will bei der nächsten Sitzung des FIFA-Rates am 15. Oktober über mögliche Reformen innerhalb des Verbandes beraten. Dafür erwartet er Rückmeldungen des FIFA-Rates und der Mitgliedsverbände und betont die Bedeutung von Dialog und gegenseitigem Respekt. Infantino erklärte, es gehe nicht darum, positive Schlagzeilen zu produzieren, sondern darum, Entscheidungen zum Wohl des Fußballs zu treffen. Sie hören den Wetterbericht für heute Samstag. Am Morgen ist es klar und sonnig, die Temperaturen liegen bei etwa 27 bis 31 Grad und steigen bis zum späten Vormittag auf rund 36 Grad. Der Wind weht mäßig aus nordöstlichen Richtungen. Am Nachmittag bleibt es klar und sonnig, die Temperaturen erreichen bis zu 42 Grad, dazu weht ein mäßiger Wind aus nördlichen Richtungen. Am Abend bleibt der Himmel klar, die Temperaturen sinken von etwa 41 auf 33 Grad, der Wind weht mäßig aus nordöstlichen Richtungen. Das waren die Nachrichten für heute Samstag, den 26. September. Am 26. September wird in den USA der Tag des gesunden Frühstücks begangen. Der Aktionstag erinnert daran, wie wichtig ein ausgewogenes Frühstück als guter Start in den Tag sein kann. Über die genaue Herkunft des Tages ist wenig bekannt. Der September gilt in den USA außerdem als nationaler Frühstücksmonat. Der Tag lädt dazu ein, die klassische, oft sehr reichhaltige amerikanische Frühstücksauswahl etwas gesünder zu gestalten, zum Beispiel mit Obst, Joghurt, Vollkornprodukten oder anderen ausgewogenen Lebensmitteln. Wer sein Frühstück heute schon zu sich genommen hat, kann diesen Tag trotzdem als Anreiz nutzen, um das Frühstück in den folgenden Tagen etwas gesünder zu gestalten. Damit endet der Nachrichtenblock für diese Woche. Ich freue mich, dass Sie mich begleitet haben und verabschiede mich hier von Ihnen, indem ich ein erholsames, langes Wochenende wünsche. Wir hören uns am Dienstag ab 10 Uhr wieder. Auf Wiederhören und bis dann!

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0: Es la hora 15 en punto. La temperatura 43 grados 6 décimas.
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0: Es la hora 18 en punto. La temperatura 42 grados 6 décimas.
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1: Hallo und herzlich willkommen zu Nachrichten im Fokus heute am Samstag, den 26. September.
0: Nationale Nachrichten.
1: Abgeordnete würdigen Polizisten Carlos Ruiz für seinen Einsatz für Tiere. Das paraguayische Abgeordnetenhaus hat einen Beschluss verabschiedet, mit dem der Polizist Carlos Miguel Ruiz für seinen Einsatz zur Rettung und zum Schutz von Tieren in Not gewürdigt wird. Der Beamte hilft Tieren, die ausgesetzt, verletzt, misshandelt oder in Gefahr sind, und setzt sich dabei auch für eine verantwortungsvolle Adoption ein. Der Antrag wurde von der Abgeordneten Alexandra Zinner eingebracht. Sie betonte, dass der Einsatz von Ruiz ein Beispiel für Dienst an der Gemeinschaft sei und Mut, Geduld und Verantwortungsbewusstsein erfordere. Ruiz soll bei einer kommenden ordentlichen Sitzung eine Anerkennungsplakette erhalten. Ande verliert weiterhin Millionen durch Stromverluste. Die Stromverluste der staatlichen Elektrizitätsgesellschaft Ande verursachten im Jahr 2024 Kosten von mehr als 341 Millionen US-Dollar. Die paraguayische Kammer der Beraterunternehmen CPC warnt deshalb davor, wichtige Ausschreibungen zur Regulierung des Stromverbrauchs zu stoppen und unterstützt die Beteiligung spezialisierter privater Unternehmen. Zwar konnte die Ande ihre Gesamtverluste bis Ende 2025 auf 24,5% senken, das Problem bleibt jedoch erheblich. Gleichzeitig stieg der Stromverbrauch zwischen Januar und Mai 2026 im Vergleich zum Vorjahreszeitraum um 19,4%. Laut der CPC könnten durch die Rückgewinnung verlorener Energie zusätzliche Mittel für Investitionen in die nationale Infrastruktur bereitgestellt werden. Junge Menschen in Paraguay

0: eine stärkere Ausrichtung der Schul- und Berufsausbildung auf die Nachfrage der Unternehmen.
1: Internationale Nachrichten.
0: Europa verstärkt Empfehlungen für Notfallvorsorge. Mehrere europäische Regierungen und Behörden rufen die Bevölkerung dazu auf, sich auf Krisen wie Naturkatastrophen, Stromausfälle, Cyberangriffe oder andere Notlagen vorzubereiten. Die Empfehlungen seien laut den Behörden kein Anzeichen für einen unmittelbar bevorstehenden Krieg, sondern sollen die Bevölkerung auf mögliche Krisen vorbereiten. Empfohlen werden unter anderem Wasser, haltbare Lebensmittel, Medikamente, eine Taschenlampe, ein batteriebetriebenes Radio, eine Powerbank und wichtige Dokumente. Die EU empfiehlt, dass Haushalte mindestens 72 Stunden selbstständig zurechtkommen können, während Deutschland Vorräte bis zu 10 Tage empfiehlt. EU schließt Handelsabkommen mit den Philippinen. Die Europäische Union hat ein Handelsabkommen mit den Philippinen abgeschlossen und will damit ihre wirtschaftlichen Beziehungen im Indopazifik ausbauen. Für europäische Unternehmen öffnet sich damit ein Markt mit 113 Millionen Menschen, während mehr als 94% der Zölle abgeschafft werden soll. Das Abkommen umfasst mehr als 97% des bilateralen Handels und betrifft unter anderem Maschinen, Medikamente, medizinische Geräte und Agrarprodukte. Die EU will zugleich ihre Abhängigkeit von China bei wichtigen Rohstoffen verringern. Als nächste Schritte sind Handelsabkommen mit Thailand und Malaysia geplant. El Niño könnte weltweit 451.000 zusätzliche Hitzetote verursachen. Das Wetterphänomen El Niño könnte bis Februar weltweit rund 451.000 zusätzliche Todesfälle durch Hitze verursachen. Laut Prognosen des Climate Impact Lab der Universität Chicago könnte das aktuelle Ereignis eines der stärksten seit Beginn der Aufzeichnungen werden. Besonders betroffen könnten Entwicklungsländer sein, darunter die Sahelzone, Indonesien und Indien. Die Berechnungen basieren auf Daten aus mehr als 24.000 Regionen und berücksichtigen sowohl die Temperaturen als auch die Anfälligkeit der Bevölkerung.
1: Sportnachrichten.
0: Benefepa Fußballturnier. An diesem Wochenende startet die zweite Runde des Turniers. Am heutigen Samstag, den 26. September, begegnen sich der PSV und der LSV und am Sonntag, den 27. September, spielt der MSV gegen den FSV. Es begegnen sich jeweils die Jugend- und Auswahlmannschaften. Am Samstag beginnen die Spiele um 18 Uhr und am Sonntag um 17 Uhr. Infantino kündigt Gespräche über Reformen bei der FIFA an. FIFA-Präsident Gianni Infantino will bei der nächsten Sitzung des FIFA-Rates am 15. Oktober über mögliche Reformen innerhalb des Verbandes beraten. Dafür erwartet er Rückmeldungen des FIFA-Rates und der Mitgliedsverbände und betont die Bedeutung von Dialog und gegenseitigem Respekt. Infantino erklärte, es gehe nicht darum, positive Schlagzeilen zu produzieren, sondern darum, Entscheidungen zum Wohl des Fußballs zu treffen. Sie hören den Wetterbericht für heute Samstag. Am Morgen ist es klar und sonnig. Die Temperaturen liegen bei etwa 27 bis 31 Grad und steigen bis zum späten Vormittag auf rund 36 Grad. Der Wind weht mäßig aus nordöstlichen Richtungen. Am Nachmittag bleibt es klar und sonnig. Die Temperaturen erreichen bis zu 42 Grad. Dazu weht ein mäßiger Wind aus nördlichen Richtungen. Am Abend bleibt der Himmel klar, die Temperaturen sinken von etwa 41 auf 33 Grad, der Wind weht mäßig aus nordöstlichen Richtungen. Das waren die Nachrichten für heute Samstag, den 26. September. Am 26. September wird in den USA der Tag des gesunden Frühstücks begangen. Der Aktionstag erinnert daran, wie wichtig ein ausgewogenes Frühstück als guter Start in den Tag sein kann. Über die genaue Herkunft des Tages ist wenig bekannt. Der September gilt in den USA außerdem als nationaler Frühstücksmonat. Der Tag lädt dazu ein, die klassische, oft sehr reichhaltige

amerikanische Frühstücksauswahl etwas gesünder zu gestalten, zum Beispiel mit Obst, Joghurt, Vollkornprodukten oder anderen ausgewogenen Lebensmitteln. Wer sein Frühstück heute schon zu sich genommen hat, kann diesen Tag trotzdem als Anreiz nutzen, um das Frühstück in den folgenden Tagen etwas gesünder zu gestalten. Damit endet der Nachrichtenblock für diese Woche. Ich freue mich, dass Sie mich begleitet haben und verabschiede mich hier von Ihnen, indem ich ein erholsames, langes Wochenende wünsche. Wir hören uns am Dienstag ab 10 Uhr wieder. Auf Wiederhören und bis dann!

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